0: Ja, guten Morgen und willkommen bei Radio 3ZZZ auf 92,3 FM. Mein Name ist Sigi Sundermann und für die nächsten zwei Stunden führe ich Sie wieder durchs Programm. Ja, es sind zwei Hälften, Teil 1 und Teil 2. Sie werden es vielleicht gar nicht merken, das haben die im Studio so runtergeladen aus irgendeinem Grund, dass man vielleicht auch Werbung reinmachen kann. So, das liegt genau bei der 10 Uhr Marke ungefähr. So, vielleicht merken Sie es gar nicht, das wird schön ineinander überlaufen. Ja, das ist schon zünftig losgegangen mit dem ersten Lied. Und wie heißt es? Zündstoffmusik auf der Chippery. Ja, das ging ja ganz zünftig los. Und ich hoffe auch, dass Ihnen die nächsten 120 Minuten auch gefallen. Wie immer schön gemischte Musik, etwas Humor, von jedem ist etwas dabei. Ja, das Wetter spielt auch wieder mit. Jetzt kann man merken, dass der Frühling kommt. Und heute ist mittlerweile der 24. September 2026, so kurz nach 9. Leider ist es wieder vorbei mit dem Wunschkonzert. Das muss immer früher gemacht werden. Ich gebe nochmal meine Nummer durch, die ist 97588114. Und etwas später gebe ich die Mobile auch nochmal durch und zum Schluss auch nochmal so. Wer denn etwas berichten möchte für die kommenden Programme oder musikalisch einen Wunsch hat, bitte nicht zögern und vor allen Dingen denken Sie daran, werden Sie Mitglied. Wenn Sie Mitglied sind, verlängern Sie. Leider ist das so, die meisten Mitglieder, die damals Anfang der 90er oder sogar Ende der 80er Mitglied geworden sind, ganz am Anfang, von denen sind schon sehr viele verstorben. Und die Leute werden älter, keiner wird jünger. Mein Bruder ist heute gerade auf Palliative Care eingeliefert worden. So, das sieht auch nicht sehr gut aus und er ist noch keine 70. So, ja, was kann man da machen? Ich mache erstmal weiter mit etwas Musik und werde euch dann am Laufenden halten, was hier so alles abgeht. Nicht vergessen auch, dass wie heißt das so schön? Ich komme jetzt nicht auf den Namen, ist nicht zu glauben. Ich komme später drauf. Gut, machen wir weiter mit Musik.
1: Moment. Nicht so an mir vorbei. Pass auf. Was ist das?
2: Was ist das?
1: Das kann man doch auch musikalisch bringen. Das musst du nicht so bringen.
2: Musikalisch?
1: Ja, pass auf. Das sind zwei Wiener.
2: Ja.
1: Das sind zwei Berliner.
2: Ja.
1: Das sind zwei Frankfurter.
2: Zweifel.
1: Willst du das mal musikalisch hören?
2: Musikalisch?
1: Musikalisch, kann man machen. Wir bringen jetzt zwei Wiener, zwei Berliner und zwei Frankfurter. Servier mal.

Ja, Freunde, die letzten drei Lieder, das waren einmal Zündstoffmusik, das war das erste Lied, dann zum Blauen Bock. Und zwar war das so ein bisschen gemischt, Berliner, Frankfurter und Wiener. Damit haben wir wieder die ganzen Bundesländer Deutschlands erobert. Und dann Zirkus Renz auf der Orgel gespielt. Die alte Drehorgel, ja, wie man sie so gerne auf der Kirmes gehört hat früher. Es werden immer weniger, leider. Aber es, also ich höre sie immer wieder gerne, die Drehorgel. So ab und zu kann man sie ja mal wieder reinbringen. Da waren die Holländer und die die Franzosen auch sehr groß mit den großen Straßenorgeln. Also muss schon sagen, das sind tolle Dinger. Gut, und machen wir weiter mit etwas Musik. Und das nächste Lied ist der Jodelautomat von den Zillertaler Schürzenjägern. Ja, wer das noch nicht weiß, es gibt Zigarettenautomaten, Kaugummiautomaten. Aber man kann es jodeln auch lernen. Probieren wir es mal, ne?

Ja, so die letzten drei Lieder, das war einmal die Insel hinterm Horizont, dann wunderbare Träume mit der tollen Stimme von Heino und Zwickt's Me, sah Wolfgang Ambros, auch ein Lied aus dem Jahre 75. Er singt ja immer schön mit dem Dialekt. Und ja, wo ist die Zeit geblieben? Wolfgang Ambros wird auch langsam älter, wenn man ihn so sieht auf YouTube. Dann denkt man, naja, er bleibt auch nicht im Jungfernbrunnen liegen, ne? So, das, was ich eben sagen wollte, fiel mir gar nicht ein. Das ist die Royal Melbourne Show. Und die fängt genau am heutigen Tag an. Also, wer Lust und Zeit hat, das Wetter macht ja auch mit. Auf zur Royal Melbourne Show hauptsächlich. Die Kinder sind sehr interessiert. Oder es gibt ja einige Leute, die sind interessiert an dem, was da gezeigt wird. Hauptsächlich auch mit den Tieren. Und es ist alles ganz interessant. Ich weiß selber nicht, muss ehrlich sagen, muss ich bestätigen hier, dass ich noch nie bei der Royal Melbourne Show gewesen bin. Aber ich weiß auch nicht, ich habe immer das Gefühl, es ist mir für die Kinder so eine Art Kirmes. Aber naja, man sollte sich wirklich mal bemühen, einmal dahin zu gehen. Gut, denkt da dran, Leute, fängt am Donnerstag an, also am heutigen Tag.

Ja, Freunde, die letzten drei Lieder, das war Casetta in Kanada, Wiener, na, ich kann es gar nicht aussprechen, Wir gehen noch lang nicht heim, das ist ein Schweizer Liedchen, ganz flott gespielt, und von Werner Böhm, oder wir kennen ihn auch als Gottlieb Wendehals. Er hat ja damals immer gesungen, Hallo, die Kellner haben heute Pause, die Polonaise, Blankenese. Er lief auch unter dem Namen Werner Böhm, sein richtiger Name. Heute ist Kirschblütenfest. So, und jetzt möchte ich noch kurz, wenn man so ein bisschen im Internet rumschnüffelt, dann sieht man ja alle möglichen Sachen. Unter anderem auch, habe ich letztens gesehen, wenn man in Asien und Indien und so weiter, da hat man diese extremen Verhältnisse, wo zum Beispiel

auf der einen Seite vom Fluss die schönsten Hochhäuser, die Boutiquen und so weiter, die Leute in Anzügen rumlaufen, und auf der anderen Seite so ein paar alte Wellblechdächer, wo die Leute von dem Dreck leben, der vom mehr oder weniger von der Müllabfuhr da abgeladen wird, und die gehen da durch, und alles, was annähernd essbar ist, das wird wieder aufgearbeitet, gesäubert und gegessen. Also das ist schon extrem. Und der eine kümmert sich um den anderen nicht, so sieht es aus, aber hatte der Drafi Deutscher vor vielen Jahren mal ein Lied geschrieben, wer war schuld daran, und das hören wir uns jetzt mal an.

Freunde, die letzten drei Lieder, ich sagte ja schon, Wer war schuld daran von Drafi Deutscher, ein sehr schönes Lied. Man sollte da ganz besonders auf den Text achten. Denn ein Lied aus den 60er Jahren, wenn es sein muss, kann ich treu sein, meint er. Ja, und dann, wenn die Bedienung kommt, wenn sie mal endlich kommt, ne? So, und jetzt, wir sind ja im Programm mit Musik. Und da sollte man vielleicht auch mal hier und da eine Frage erläutern. Und zwar im Jahre 1968 landete ein damals 68-Jähriger mit seinem Hit What a Wonderful World auf Platz Nummer 1 der internationalen Hitparade. Damit war er der älteste Hitparadenstürmer aller Zeiten. Wer war es? Es war der Jazzmusiker und Sänger von Louis Armstrong oder wird auch Satchmo genannt. Satchmo oder Louis, wenn einer von den beiden ist, immer der gleiche. Ja, hätte ich auch nicht gedacht. Mit 68 Jahren hat er das noch geschafft. So 1968, er war 68, na, wissen wir gleich, er ist 1900 geboren. Naja, dann wäre er jetzt 126 Jahre alt, wenn er noch leben würde, ne? Gut, machen wir weiter mit etwas Musik wieder.

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